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1: Momentan ist es noch ruhig auf der Straße. Wir haben keine Meldung aus

0: Grossraum Zürich, im Zürich Oberland und rund um den Zürichsee. Falls ihr doch irgendetwas seht, dann könnt ihr uns das sehr gerne melden auf unsere gratis Verkehrshotline 0800 und 3x60. Merci euch und allen, die schon unterwegs sind, ganz gute Fahrt. Jetzt ist es dann gerade 5 vor 5.
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0: Heute ist es mehrheitlich bewölkt. Und spätestens in der Nacht kommt es dann auch regnen. Aktuell messen wir in der Stadt Zürich 19 Grad, in Rapperswil sind 16 und in Uster 17 Grad. Morgen startet der Tag eher nass, nachher wird es trockener, aber es bleibt grau.
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2: Wunderschönen guten Morgen, das ist euer Start in Donnerstag hier bei Radio Zürichsee, der 1. Oktober. Und wir nehmen ein bisschen Sommermusik führen vom Joe Cocker aus den 80er Jahren. Und dann einen Lüpfigen vom Billy Joel. So macht Aufstehen Spass.
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Samstagmorgen, das ist Radio Zürichsee. Schönen guten Morgen miteinander. Wir kommen zu einer Künstlerin, die leider in 27 Club gehört. Das heisst, sie ist eine von den Künstlerinnen, die schon mit 27 hat müssen von uns gehen. Zurückgelassen hat sie wunderbare Musik, wie zum Beispiel der 2000er-Hit Back to Black, jetzt hier bei Radio Zürichsee.

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1: So früh am Morgen ist noch nichts los auf der Straße im Grossraum Zürich, im Zürich Oberland und rund um den Zürichsee. Falls ihr doch schon irgendetwas seht, meldet uns das doch gerne auf unserer gratis Verkehrshotline 0800 und 3x60. Merci euch und allen, die schon unterwegs sind. Ganz gute Fahrt. Jetzt ist es 5:30.
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1: Mit dem Janis Rüegg, guten Morgen. Vorläufige Festnahmen sollen in der Schweiz neu bis zu 48 Stunden können dauern, nicht wie jetzt 24 Stunden. Das Parlament will mit dieser Verlängerung die Strafverfolgung erleichtern bei Kundgebungen und Demonstrationen mit Gewaltvorfällen. Der Nationalrat hat die entsprechende Motion mit 113 zu 68 Stimmen an den Bundesrat überwiesen. Die Schweizer Gletscher sind weiter zurückgegangen. Diesen Sommer haben sie 5,5% von ihrem Eis verloren. Es war sehr ein Extremjahr für Gletscher, wie der Gletscherforscher Matthias Huss gegenüber der Nachrichtenagentur Keystone STA gesagt hat. Damit ist in den letzten 5 Jahren schon fast ein Fünftel vom ganzen Gletschereis in den Schweizer Alpen verschwunden. Der britische Premierminister Andy Burnham schließt das Comeback von Großbritannien in der Europäischen Union nicht aus. In einem Interview mit dem Sender BBC hat er gesagt, es gäbe verschiedene Möglichkeiten für eine engere Zusammenarbeit. Eine von diesen Möglichkeiten sei eine Rückkehr von Großbritannien in die EU.
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1: Heute ist es mehrheitlich bewölkt und spätestens in der Nacht kommt es dann auch regnen. Aktuell messen wir in der Stadt Zürich 19 Grad, in Lachen sind es 16 und in Winterthur 15 Grad. Morgen startet der Tag eher nass, nachher wird es trockener, aber es bleibt grau. 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

Jeden Morgen interessiert eure Meinung hier bei Radio Zürich bei der Frage vom Tag. Und heute zum Tag des Kaffee geht es um den Kaffee. Trinken der Kaffee wegen dem Geschmack oder wegen der Wirkung? Geht es euch ums Koffein oder trinken wir ihn, weil er so fein ist? Eure Meinung direkt ins Studio auf 079 255 71 71. Schönen guten Morgen.

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1: Im Moment haben wir noch keine Meldungen für uns im Grossraum Zürich, im Zürich-Oberland oder rund um den Zürichsee. Habt ihr schon etwas gesehen, dann gebt es uns durch auf unserer gratis Verkehrshotline 0800 60 60 60. Danke vielmals und weiterhin eine gute und sichere Fahrt in den Donnerstagmorgen rein. Es ist jetzt 5 vor 6.
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2: Mit dem Janis Rühl.

0: Guten Morgen. Angehörige von Drittstaaten und Personen mit Schutzstatus S sollen einen leichteren Zugang zum Arbeitsmarkt bekommen. Der Nationalrat hat die entsprechende Vorlage vom Bundesrat angenommen und an den Ständerat übergeben, wie mitteilt wird. Leute mit Schutzstatus S sollen in Zukunft auch Anspruch auf einen Kantonswechsel haben, wenn sie sozialhilfeunabhängig sind und das Arbeitsverhältnis in mindestens einem Jahr besteht oder wenn der aktuelle Wohnkanton wegen dem Arbeitsweg nicht zumutbar ist. Die Schweizer Gletscher sind weiter zurückgegangen. Den Sommer haben sie 5,5% von ihrem Eis verloren. Es war ein Extremjahr für Gletscher, wie der Gletscherforscher Matthias Huss gegenüber der Nachrichtenagentur Keystone SDA gesagt hat. Damit ist in den letzten 5 Jahren schon fast ein Fünftel vom ganzen Gletschereis in den Schweizer Alpen verschwunden. Der britische Premierminister Andy Burnham schließt das Comeback von Großbritannien in der Europäischen Union nicht aus. Im Interview mit dem Sender BBC hat er gesagt, es gäbe verschiedene Möglichkeiten für eine engere Zusammenarbeit. Eine von diesen Möglichkeiten sei eine Rückkehr von Großbritannien in die EU. Aus der EU gibt es viele positive Signale. Der spanische Regierungschef Pedro Sanchez hat gesagt, man würde Großbritannien mit offenen Armen empfangen. Für den französischen Präsident Emmanuel Macron wäre ein britisches Comeback eine sehr gute Neuigkeit.
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0: Heute ist es mehrheitlich bewölkt und spätestens in der Nacht kommt es auch regnen. Aktuell messen wir in der Stadt Zürich 19 Grad, in Gossau sind es 16 und in Duggen 15 Grad. Morgen startet der Tag eher nass, nachher wird es trockener, aber es bleibt grau.
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2: Wir bringen euch gut in Donnerstagmorgen, das mit 90er Sound von der Alanis Morissette und dann haben wir eine 80er Ikone parat zum Tanzen. Cindy Lauper in den Startlöcher und wir müssen mal noch schnell über eins von euren Lieblingsgetränken reden. Das geht am 5 ab 6. Schönen guten Morgen.
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Jetzt ist es dann gerade 5 Minuten nach der 6 an dem 1. Oktober hier bei Radio Zürichsee. Tag des Kaffees. Heute ist der Kaffee im Zentrum. Und darum nimmt es mich Wunder, wie trinkt ihr eigentlich euren Kaffee? Ich bin ja von mit Milch zu schwarz gewechselt und seitdem kann ich es eigentlich nicht mehr anders trinken. Wie habt ihr es? Milch, Zucker oder sowieso nur mit aufgeschäumter Milch? Wie geniessen ihr euren Morgenkaffee? Machen wir doch schnell eine Nachricht direkt ins Studio. 079 255 71 71 und perfekt zum ersten Kaffee an. So nach dem Aufstehen für den Start in den Tag rein, haben wir jetzt 80er Sound vom Nick Kershaw. Und wenn er jetzt doch noch ein bisschen mehr Zeit braucht zum wach werden, gibt es nachher einen zum Durchschnaufen, der Israel Kamika, Vivo Ole. Guten Morgen.

0: gemütlich wach werden mit Radio Zürichsee. 13 Minuten nach der 6 haben wir es jetzt. Das heisst, es ist wieder Zeit zum Mitraten. Wer versteckt sich hinter der heutigen Story?
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2: Stellt euch Folgendes vor. Erfolgreiche Musikerinnen kommen ja nicht als erfolgreiche Musikerinnen auf die Welt. Es ist bei vielen ein harter und langer Weg. Ende 60er, eine Frau arbeitet als Kellnerin in einem Restaurant in New York. Berühmte Musikgrössen haben dort eingekehrt. Zum Beispiel Janis Joplin. Sie hat ein grosszügiges Trinkgeld gegeben. Später hat die Frau dann auch noch als Playboy-Bunny gearbeitet. Aber es hat dann doch noch mit der ganz grossen Karriere geklappt. Die Band, die in den 70er, 80er und 90er Jahren Nummer 1 Hits hatte, ist Blondie.

0: Ihr habt Radio Zürich eingeschaltet am Donnerstagmorgen. Für mehr Abwechslung nehme ich euch nach den News mit ins Jahr 1977 zu einer wunderbaren Musikgruppe. Wer das ist, ich höre es gerade als nächstes.
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0: Aktuell ist es noch ruhig auf der Straße. Momentan haben wir keine Meldungen aus dem Grossraum Zürich, im Zürich-Oberland oder rund um den Zürichsee. Habt ihr schon etwas gesehen, dann gebt es uns durch auf unsere Gratisverkehrshotline 0800 60 60 60. 5 Minuten noch, dann ist es 6:30.
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2: Mit dem Janis Rüeg, guten Morgen. Angehörige von Drittstaaten und Personen mit Schutzstatus S sollen einen leichteren Zugang zum Arbeitsmarkt bekommen. Der Nationalrat hat die entsprechende Vorlage vom Bundesrat angenommen und an den Ständerat übergeben, wie mitteilt wird. Leute mit Schutzstatus S sollen zudem in Zukunft auch Anspruch auf einen Kantonswechsel haben, unter bestimmten Bedingungen, unter anderem, wenn sie sozialhilfeunabhängig sind. Der Tech-Milliardär Elon Musk soll die amerikanische Kriegsführung von der Zukunft mitgestalten. Dabei geht es auch um autonome Waffen, wie der US-Verteidigungsminister Pete Hegseth angekündigt hat. Der Pentagon-Chef erwartet schon innerhalb 120 Tagen Ergebnisse. Der britische Premierminister Andy Burnham schließt das Comeback von Großbritannien in der Europäischen Union nicht aus. In einem Interview mit dem Sender BBC hat er gesagt, es gäbe verschiedene Möglichkeiten für eine engere Zusammenarbeit. Eine von den Möglichkeiten sei eine Rückkehr von Großbritannien in die EU.
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2: Heute ist es mehrheitlich bewölkt und spätestens in der Nacht kann es dann auch regnen. Aktuell messen wir in der Stadt Zürich 19 Grad, in Zübendorf sind es 17 und in Wädischwil 18 Grad. Morgen startet der Tag eher nass, nachher wird es trockener, aber es bleibt grau. 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
0: Neuer Monat, Neues gibt es zu beachten. Auf was, dass ihr jetzt diesen Monat ein bisschen schauen müsst, verrate ich euch gerade am 5 über halb 7. Zuerst gibt es das, was wir kennen, nämlich das Beste aus den 80er, 90er und mehr, das mit ganz viel Abwechslung. Für das parat Patti Smith Group und dann einen zum Lauthals mitsingen, auch wenn ihr Töne wahrscheinlich nicht werden treffen, also ich ganz bestimmt nicht. Cranberries mit ihrem grossen 90er. Schönen guten Morgen.
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0: 5 Minuten nach der halben 7, das ist der 1. Oktober vom Jahr 2026. Schönen guten Morgen hier bei Radio Zürichsee. Wir haben ganz viel gute Musik für euch. Aber eben, wir erinnern euch an die Sachen, die vielleicht im Moment nicht so offensichtlich sind. Weil es heisst ja O bis O, das heisst Oktober bis Ostern, Zeit für die Winterrädli. Schon parat?
1: Nein, habe ich noch nicht vereinbart, aber in der Regel macht das mein Mann und das wird immer tipptopp abgewickelt.
0: Ah, einfach Probleme auslagern. Dann denkt jemand anders an die Winterpneu. Und ich weiss, es ist heute Morgen wahrscheinlich ein bisschen komisch, über Winterpneu zu reden, mit 19 Grad draussen. Aber vergesst es nicht, es kann schneller gehen, als man meint. Und dann ist es kalt und nass und schliffrig. Darum vielleicht einfach mal so scheuch bei der Garage anfragen, ob es vielleicht dann mal in 2 Wochen, 3 Wochen einen Termin hat. Dann ist er ja erledigt. Kommen gut in Donnerstag rein. Für euch jetzt gerade 80er Sound von der Pointer Sister, die Energie liefert. Schönen guten Morgen.

0: Das ist euer Donnerstagmorgen hier bei Radio Zürichsee, 16 Minuten und dann ist es auch schon wieder 7 Uhr. Zeit, dass wir mal schnell raus telefonieren.
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0: Das ist euer Donnerstagmorgen hier bei Radio Zürichsee. Gut in den Tag starten. Das machen wir gerade mit 80er-Musik, die dank einer Netflix-Serie in den letzten Jahren noch mal einen Push bekommen hat. Wer das ist, ihr hört es gerade nach einem kleinen News-Update.
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0: Morgenverkehr im grossen Raum Zürich. Da stockt und staut auf der bekannten Strecke vor dem Gubrisch-Tunnel Richtung St. Gallen, rund ums Brütiseller Kreuz. Aber auch auf dem Weg in die Stadt müsst ihr ein bisschen Geduld mitbringen. Allen unterwegs kommen gut und vor allem sicher an euer Ziel. 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
5: Mit dem Janis Rüegg, guten Morgen. Vorläufige Festnahmen sollen in der Schweiz neu bis zu 48 Stunden dauern können. Das Parlament will mit dieser Verlängerung die Strafverfolgung erleichtern bei Kundgebungen und Demonstrationen mit Gewaltvorfällen. Der Nationalrat

0: Der Bundesrat hat die entsprechende Motion mit 113 zu 68 Stimmen an den Bundesrat überwiesen. Heute können Leute, die von der Polizei festgenommen worden sind, nur für 24 Stunden in Gewahrsam gehalten werden. Der Tech-Milliardär Elon Musk soll die amerikanische Kriegsführung von der Zukunft mitgestalten. Dabei geht es auch um autonome Waffen, wie der US-Verteidigungsminister Pete Hegseth angekündigt hat. Der Pentagon-Chef erwartet schon innerhalb 120 Tagen Ergebnisse. Die Aussicht auf selbstständige Waffensysteme mit KI ist zuletzt in die Öffentlichkeit gekommen, wegen einem Streit zwischen dem Pentagon und der KI-Firma Anthropic, weil sie sich geweigert haben, ihre Technologie im Verteidigungsministerium zu erlauben für autonome Waffen und zur Waffenmassenüberwachung. An allen Schulen in Italien gilt jetzt ein Verschleierungsverbot. Der Staatschef Sergio Mattarella hat ein entsprechendes Gesetzesdekret unterschrieben von der Rechtsregierung von der Ministerpräsidentin Giorgia Meloni, wie das Präsidialamt mitteilt. Zusätzlich gilt am Schuljahr 2027-28 in der ersten Klasse von allen Schulstufen eine 30% Grenze für ausländische Kinder, die italienische Sprache nicht richtig beherrschen. Die umstrittene Neuerung hat Giorgia Meloni kurz nach der Sommerferien angekündigt.
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0: Heute ist es mehrheitlich bewölkt und spätestens in der Nacht kommt es dann auch regnen. Aktuell messen wir in der Stadt Zürich 19 Grad, in Wallenstadt sind es 18 und in Wetzikon 15 Grad. Morgen startet der Tag eher nass, nachher wird es trockener, aber es bleibt grau.
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2: Einen wunderschönen guten Morgen, schön starten mit Radio Zürichsee in Dunstig. Für euch parat 80er Sound von der Diana Ross, der so richtig, richtig wach macht. Und dann wird ein bisschen geschwelgt mit dem Roy Orbison und Filmmusik. Schön sind ihr da.
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0: 5 Minuten nach der 7. da bei Radio Zürichsee. Es heisst ja immer O bis O. Das heisst Oktober bis Ostern, Zeit für die Winterräder. Wir sind noch auf der Suche nach weiteren so Bauernregeln, also zum Beispiel auch die da.
1: Ist der Herbst warm und fein, kommt ein strenger Winter rein.
0: Was habt ihr für Bauernregeln auf Lager, wo man sich unbedingt sollte dran halten? Gebt es uns durch auf 079-255-71-71 und zurückkommt Musik, wo man einfach abgehen kann an diesem Donnerstag, vielleicht schon für den Weg zur Arbeit. Roxette, guten Morgen. 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

0: Wir haben ein neues Beste aus den 80er, 90er und mehr für euch, wo Energie liefert, wo einlädt zum Geniessen und Mitsingen. Nein, wir haben auch jeden Tag eine kleine Weisheit für euch hier bei Radio Zürichsee. Schönen guten Morgen, 12 Minuten nach der 7 ist es jetzt.
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0: Mit «Thank You» hat Dairo im Jahr 2000 einen weltweiten Hit gelandet. Der Song zeigt, wie ein einzelner Mensch selbst einen schwierigen Tag kann erleuchten kann.

und ich möchte dir Danke sagen, dass du mir den schönsten Tag von meinem Leben geschenkt hast. Die Weisheit hinter diesen Zielen. Glück entsteht meistens durch Begegnungen, nicht durch Sachen. Die Ziele erinnern uns daran, wie wertvoll Dankbarkeit ist und wie sehr kleine Gesten eine grosse Wirkung haben.

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0: Das ist euer Start. Gut gelohnt in Donnerstagmorgen mit Radio Zürichsee. Der Startlöcher 80er Sound von Queen, der Spass macht, gibt es gerade nach den News.
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0: Morgenverkehr im grossen Raum Zürich, der stockt und stellt auf den bekannten Strecken auf dem Weg in die Stadt, rund um den Gubrisch-Tunnel beim Brütisseller Kreuz und auch den Hartwald. Und auch in der Region Obersee müssen wir mit stockendem Verkehr über den Seedamm Richtung Rapperswil rechnen. Allen unterwegs kommen gut und sicher an euer Ziel. In 4 Minuten ist 7:30.
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6: Mit dem Janis Rüeg. Vorläufige Festnahmen sollen in der Schweiz neu bis zu 48 Stunden dauern können, nicht wie jetzt 24 Stunden. Das Parlament will mit dieser Verlängerung die Strafverfolgung erleichtern bei Kundgebungen und Demonstrationen mit Gewaltvorfällen. Der Nationalrat hat eine entsprechende Motion mit 113 zu 68 Stimmen an den Bundesrat überwiesen. Der Zürcher Gemeinderat bringt AL-Wohnungsinitiative vors Volk. Gestern Abend hat er sich knapp dafür ausgesprochen, wie mitteilt wird. Die Initiative verlangt verbindliche Quoten für preisgünstigen Wohnraum bei Ein-, Um- und Aufzonungen. Allen Schulen in Italien gilt jetzt ein Verschleierungsverbot. Der Staatschef Sergio Mattarella hat ein entsprechendes Gesetzesdekret unterschrieben von der Rechtsregierung von der Ministerpräsidentin Giorgia Meloni, wie das Präsidialamt mitteilt. Zusätzlich gilt am Schuljahr 2027-28 in der ersten Klasse von allen Schulstufen eine 30% Grenze für ausländische Kinder, die die italienische Sprache nicht richtig beherrschen.
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6: Heute ist es mehrheitlich bewölkt und spätestens in der Nacht kommt es zu regnen. Aktuell messen wir in der Stadt Zürich 19 Grad, z'Horgen sind es 18 und z'Wald 17 Grad. Morgen startet der Tag eher nass, nachher wird es trockener, aber es bleibt grau. 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
0: Einen schönen guten Morgen, ihr hört Radio Zürichsee. Wir gehen mit 80er Sound in diesen Tag rein. Queen, I want to break free für euch parat. Und nachher der Song, der wahrscheinlich heute, dem 1. Oktober, am besten passt, Mike and the Mechanics. Another Cup of Coffee, ein bisschen 90er Sound. Warum? Dass der genau heute muss laufen, das erzähle ich euch gerade am 6 über halb 8.
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für das, was der Donnerstag so bringt. Der 1. Oktober, 6 Minuten nach der halben Nacht. Wunderschönen guten Morgen. Es ist heute Tag des Kaffees. Perfekt, der Song von Mike and the Mechanics. Und da die grosse Frage euch: Wie trinkt ihr eigentlich euren Kaffee am liebsten? Also, ich habe gewechselt von mit Milch zu nur schwarz. Ziehe ich seit etwa 2 Jahren durch und irgendwie kann ich mir es gar nicht mehr anders vorstellen. Aber da gibt es ja so viele verschiedene Varianten mit aufgeschäumter Milch. Eben einfach einen Schluck Milch drin. Milch und Zucker oder Zucker, dass es eigentlich nur noch nach einem Süßgetränk schmeckt. Wie geniessen ihr den Kaffee? Sagen Sie mir rasch via WhatsApp ins Studio 079 255 71 71. Und wenn der Kaffee noch nicht nützt, habe ich jetzt 80er Rock für euch parat, der ganz sicher wach macht. Bon Jovi, Runaway. Guten Morgen.

0: Minuten vor der 8. Ihr habt Radio Zürich eingeschaltet. Und jetzt geniessen wir dann auch mal so den Rückblick in den Sommer mit Bananarama und ihrem Cruel Summer aus den 80er Jahren. Zuerst hat er den Keller noch etwas zu erledigen.
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2: Ja eben, aber da könnt ihr ja nicht einfach neu machen.
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2: Ja,
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2: genau.
3: Auto. Was ist das Problem?
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0: Einen wunderbaren 90er Hit gibt's grad direkt nach einem News Update.
1: Ja. 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
0: Morgenverkehr im grossen Raum Zürich. Es stockt und staut auf ziemlich allen bekannten Strecken. Im Zürich-Oberland, Münderanstab, am Autobahnende Zivil und in der Region Obersee, wenn ihr über den Seedamm Richtung Rapperswil unterwegs seid. Alle auf der Strasse kommen gut und sicher an euer Ziel. 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
5: Mit dem Janis Rüeg. Der Tech-Milliardär Elon Musk soll die amerikanische Kriegsführung von der Zukunft mitgestalten. Dabei geht es auch um autonome Waffen, wie der US-Verteidigungsminister Pete Hegseth angekündigt hat. Der Pentagon-Chef erwartet schon innerhalb 120 Tagen Ergebnisse. Die Aussicht auf selbstständige Waffensysteme mit KI ist zuletzt in die Öffentlichkeit gekommen, wegen einem Streit zwischen dem Pentagon und der KI-Firma Anthropic, weil sie sich geweigert haben, ihre Technologie im Verteidigungsministerium zu erlauben für autonome Waffen und zur Massenüberwachung. ETH Zürich plant ein neues Gebäude, das etwa 80 Meter hoch werden soll. Der Neubau wird rund 310 Millionen Franken kosten, wie die Hochschule heute mitteilt. Wegen der stark gestiegenen Zahl von Studierenden

0: Und Mitarbeitende sagt dazu zusätzlich Raum dringend nötig. Der Baustart ist für 2028 geplant und die Übergabe dann voraussichtlich im 32. Der Zürcher Gemeinderat bringt AL-Wohnungsinitiative vors Volk. Gestern Abend hat er sich knapp dafür ausgesprochen, wie mitteilt wird. Die Initiative verlangt verbindliche Quoten für preisgünstigen Wohnraum bei Ein-, Um- und Aufzonungen. Vertreterinnen und Vertreter von SP, Grünen und AL haben betont, dass wegen der angespannten Lage auf dem Wohnungsmarkt griffige Regeln nötig sind. Nur mit klaren Vorgaben bei Verdichtungen löse sich das Ziel erreichen, den Anteil von gemeinnützigen Wohnungen langfristig zu sichern.
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0: Heute ist es mehrheitlich bewölkt und spätestens in der Nacht kommt es dann auch regnen. Aktuell messen wir in der Stadt Zürich 19 Grad, in Adliswil sind es 18 und in Zivil 16 Grad. Morgen startet der Tag eher nass, nachher wird es trockener, aber es bleibt grau.
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2: Einen wunderschönen guten Tag. Wir haben die Musik, die euch in den Donnerstag begleitet und die Sonne noch mal ein bisschen glüsten lässt. Das mit 80er Reggae vom Jimmy Cliff. Zuerst jetzt aber einen zum Träumen. Der Billy Joel aus den 90er Jahren. Schönen guten Morgen.
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0: Ostern, das der Grundsatz. Guten Morgen miteinander. Ihr hört gerade jetzt unsere 6 Minuten nach der 8. Ja, von Oktober bis Ostern, das wäre Zeit für die Winterpneu. Aber habt ihr schon dran gedacht?
1: Nein, ich habe sie noch nicht montiert. Nein, es ist noch so warm, aber ja, ich weiss gleich, ich setze im Oktober spätestens.
0: Ja, also zumindest mal dran denken, vielleicht Kontakt aufnehmen mit eurem Garagist. Ausser ihr macht es natürlich selber, dann Respekt. Also, ich lang's nicht an. Ich gebe es extern. Und das kommen wir jetzt gerade über. Nämlich einen, der so richtige Energie gibt für den Weg Richtung Büro, wenn ihr ein bisschen später dran sind. Oder vielleicht so von der Baustelle schon zu der nächsten Aufgabe. Europe, the final countdown. Wunderbarer 80er-Sound. Schönen guten Morgen.

0: 13 Minuten nach der 8. Aufstehen mit Radio Zürichsee. Schönen guten Morgen. 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
2: Stellt euch Folgendes vor. Erfolgreiche Musikerinnen kommen ja nicht als erfolgreiche Musikerinnen auf die Welt. Es ist bei vielen ein harter und langer Weg. Ende 60er, eine Frau arbeitet als Kellnerin in einem Restaurant in New York. Berühmte Musikgrössen haben dort eingekehrt. Zum Beispiel Janis Joplin. Sie hat ein grosszügiges Trinkgeld gegeben. Später hat die Frau dann auch noch als Playboy-Bunny gearbeitet. Aber es hat dann doch noch mit der ganz grossen Karriere geklappt. Die Band, die in den 70er, 80er und 90er Jahren Nummer 1 Hits hatte, ist Blondie.

0: Das ist euer Donnerstag hier bei Radio Zürichsee. Wir schauen, dass euer Tag einfach wunderbar tönt. Das jetzt dann gerade mit zwei Brüdern, die doch ab und zu mal ein bisschen Streit hatten. Die gibt es gerade nach der News.
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0: Da haben wir immer noch stockenden Verkehr im Grossraum Zürich auf ziemlich allen Strecken, wo wir am Morgen mit mehr Verkehr rechnen müssen. Aber auch in der Region Obersee, sprich auf der A3 Zürich Richtung Chur, ist der Kränzenberg-Tunnel aktuell gesperrt wegen einem Unfall. Allen unterwegs kommen gut und sicher an euer Ziel. In 4 Minuten ist 8:30.
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8: Mit dem Janis Rüeg. Die ETH Zürich plant ein neues Gebäude, das etwa 80 Meter hoch werden soll. Der Neubau wird rund 310 Millionen Franken kosten, wie die Hochschule heute mitteilt. Wegen der stark gestiegenen Zahl von Studierenden und Mitarbeitenden sei der zusätzliche Raum dringend nötig. Die Schweizer Gletscher sind weiter zurückgegangen. Diesen Sommer haben 5,5% von ihrem Eis verloren. Es war ein Extremjahr für Gletscher, wie der Gletscherforscher Matthias Huss gegenüber der Nachrichtenagentur Keystone SDA gesagt hat. Damit ist in den letzten 5 Jahren schon fast ein Fünftel vom ganzen Gletschereis in den Schweizer Alpen verschwunden. Der britische Premierminister Andy Burnham schließt das Comeback von Großbritannien in die Europäische Union nicht aus. Im Interview mit dem Sender BBC hat er gesagt, es gäbe verschiedene Möglichkeiten für eine engere Zusammenarbeit. Eine von diesen Möglichkeiten sei eine Rückkehr von Großbritannien in die EU.
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8: Heute ist es mehrheitlich bewölkt und spätestens in der Nacht kommt es dann regnen. Aktuell messen wir in der Stadt Zürich 19 Grad, in Zellanden und Schmerken sind 17 Grad. Morgen startet der Tag eher nass, nachher wird es trockener, aber es bleibt grau. 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
0: 1. Oktober hier bei Radio Zürichsee, Tag des Kaffee. Und darum müssen wir mal schnell darüber reden, wie gewisse von euch ihren Kaffee trinken. Das hat mich schon fast ein bisschen schockiert. 7 Minuten nach der 8:30, das ist der Zeitpunkt. Zuerst gibt es jetzt aber wunderbaren 80er-Sound von den Fine Young Cannibals und die Brüder, die doch ab und zu gestritten haben mit 90er-Musik. Oasis, schön sind ihr da.
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ist der 1. Oktober da bei Radio Zürichsee. 23 Minuten an, dann ist es 9 Uhr. Heute ist Tag des Kaffee. Und Kaffee kann man auf so viele verschiedene Arten geniessen. Mit aufgeschäumtem Schaum, mit aufgeschäumter Milch oder einfach nur mit einem Schluck Milch. Dann gibt es die, die irgendwie 7 Löffel Zucker rein tun. Und auch der Ueli aus Wielen hat sich bei uns gemeldet. Er tut in Morgenkaffee immer 1 Löffel Ofomaltine. Also einfach noch so ein bisschen Ofi rein. Finde ich persönlich ja spezielle Kombo, aber er schreibt uns dann da auf 079-255-71-71. Somit kommt der Kaffee so einen leichten, malzigen Geschmack über und hilft einfach mit noch mehr Energie in den Tag rein zu starten. Energie könnt ihr auch haben in Form von 80er Sound. Zu eurem Kaffee, Tee oder was auch immer ihr euch gönnt an diesem Donnerstagmorgen gibt es da den Michael Cimbello. Schönen guten Morgen.

0: Jetzt ist es ein Viertel von neun, ihr hört Radio Zürichsee in den Startlöchern. Ein 80er-Hit zum Mitsingen und einfach nur Freude haben. Das geht direkt nach dem Keller.
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2: Quartierbauüberwachung Keller, grüezi Herr Rotusbier. Wir haben Beschwerden bekommen, weil ihr habt einen Pizzaofen im Garten, oder?
3: Das ist richtig, ja. Genau. Ja.
2: Habt ihr da die Baubewilligung?
3: Nein, dort war eigentlich schon etwas gewesen, der hat einfach ergänzt.
2: Ja eben, aber da könnt ihr ja nicht einfach neu machen.
3: Also dort war schon ein Ofen gewesen, der.
2: Ja,
3: dort
2: genau.
3: Dort
2: war
3: schon einig beim Kaufen. Genau. Also, was ist denn das Problem?
2: Ja, sie haben ihn ja noch leicht verändert.
3: Also, hört, wenn ihr eine Beschwerde habt, dürft ihr mich sehr gerne schriftlich kontaktieren. So per Telefon akzeptiere ich das sicher nicht. Und dort war, wie gesagt, etwas gewesen. Und ich habe die Hütte vor 3 Jahren gekauft, so ist sie gewesen. Und jetzt haben wir sie einfach renoviert, ganz einfach.
2: Dann habt ihr ja noch ein Spielhaus, draussen mit einer Rutschbahn.
3: Ja, was ist mit der? Ja, das ist auch nicht gut.
2: Das ist ja auch nicht eingetragen.
3: Hey, hallo? Also, kommt das auch noch da? Das darf jetzt nicht wahr sein.
2: Das haben wir einfach angestellt, oder was?
3: Hört schnell, Aufsichtsbehörde, ist das richtig?
2: Jawohl, aber ich stelle ja jetzt Fragen, oder?
3: Ich habe auch meine Rechte, ihr Excuse.
2: Ja, ist schon gut.
3: Hört, wenn ihr eine Beschwerde habt, könnt ihr das sehr gerne schriftlich zustellen.
2: Oder ich sage es auf der Frau Birgit Esther.
3: Aha.
2: Herzlich willkommen beim Kellerfon.
3: Oh nein, ehrlich dir, also jetzt hat er mich also bricht. Ihr habt so ernst gespielt, also wirklich Kompliment.
2: Lieber Gruß von der Birgit.
3: Oh, die Esther, da, jetzt hat sie wieder einen gelegt. Auf das toppen wird dann schwierig.
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0: Nach einem kleinen News-Update geht es ab in die 90er Jahre zu The Savage Garden.
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0: Immer noch viel los, vor allem im grossen Raum Zürich, Stocks und Staus auf der bekannten Strecke. Zusätzlich hat es noch einen Unfall gegeben. Darum aktuell A3 Zürich Richtung Chur zwischen Bilten und dem Kränzenberg-Tunnel Stau. Die linke Spur ist dort blockiert, braucht er gut 30 Minuten länger. Allen unterwegs kommen gut und vor allem sicher an euer Ziel.
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4: Mit dem Janis Rüeg. Der Chef der EU-Grenzschutzagentur Frontex zieht Lehren aus der Migrationskrise Ceuta. Laut ihm müsse die Europäische Union ein besseres Bewusstsein für die Lage an den Aussengrenzen entwickeln. Darum fordert er mehr Vernetzung.

0: Wie er gegenüber der deutschen Nachrichtenagentur DPA mitteilt, geht es darum, die Entwicklungen möglichst früh erkennen. Mit Hilfe von Satelliten, Flugzeugen, Beobachter vor Ort und auch Informationen aus den sozialen Medien. Die Teuerung in der Schweiz ist im September wieder klar gestiegen. Die Jahresinflation ist von 0,8 auf 1% auf, wie das Bundesamt für Statistik heute mitteilt. Der Anstieg sei so zu erwarten gewesen, er deckt sich mit den durchschnittlichen Prognosen von Ökonominnen und Ökonomen. Über 1% ist die Inflation zuletzt im August 2024 gewesen. Angehörige von Drittstaaten und Personen mit Schutzstatus S sollen einen leichteren Zugang zum Arbeitsmarkt bekommen. Der Nationalrat hat die entsprechende Vorlage vom Bundesrat angenommen und an den Ständerat übergeben, wie mitteilt wird. Leute mit Schutzstatus S sollen in Zukunft auch Anspruch auf einen Kantonswechsel haben, wenn sie sozialhilfeunabhängig sind und das Arbeitsverhältnis seit mindestens einem Jahr besteht oder wenn der aktuelle Wohnkanton wegen dem Arbeitsweg nicht zumutbar ist.
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0: Heute ist es mehrheitlich bewölkt und spätestens in der Nacht kommt es dann regnen. Aktuell messen wir in der Stadt Zürich 19 Grad, in Küsnacht sind es 18 und in Ilnau 16 Grad. Morgen startet der Tag eher nass, nachher wird es trockener, aber es bleibt grau.
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2: Eure Meinung zählt jeden Morgen hier bei Radio Zürichsee. Bei der Frage vom Tag, die Antwort darauf gibt es gerade am 10.09. Zuerst jetzt aber To the Moon and the Back, wunderbarer 90er-Sound. Und nachher ab in die 80er zum Mitsingen, einer von Frankie Goes to Hollywood. Schönen guten Tag.
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Ihr seid eindeutig Geniesser. Wunderschönen guten Tag. Ihr hört Radio Zürich seit 10 Minuten nach der 9 haben wir es jetzt. Und auch heute Morgen hat es eine Frage vom Tag wieder für euch gegeben. Und zwar zu Ehren vom Tag des Kaffees, wo heute dem 1. Oktober ist. Haben wir wissen, wieso trinken ihr eigentlich Kaffee? Wegen dem Geschmack oder zum Wachwerden wegen dem Koffein? 75% von euch sagen ganz klar, ich trinke es wegen dem Geschmack, weil es einfach so eine feine Sache ist. Eure Meinung? Jederzeit direkt ins Studio auf 079 255 71 71. Und jetzt für all die, wo das Koffein aktuell noch nicht so fest wirkt, einen zum Mitsingen und Wachwerden aus den 90er Jahren. Vaya con Dios!

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3: Morgenverkehr haben wir aktuell noch im grossen Raum Zürich. Da stockt und steht vor dem Gubristunnel Richtung St. Gallen und weiter auf dem Nordring. Aber auch von St. Gallen her Richtung Zürich-Ost haben wir stockenden Verkehr bei der Autobahn. Ende, Letten und Wiedeke braucht es mehr Zeit. Und auch durch den Hardwald durch. Und dann haben wir noch eine Meldung von der A3. Zürich Richtung Chur zwischen den Niederurnen und dem Grenzertunnel haben wir Stau wegen einem Unfall. Allen unterwegs kommen gut und sicher an unser Ziel.
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4: Heute ist es mehrheitlich bewölkt und spätestens in der Nacht kommt es auch regnen. Aktuell messen wir in der Stadt Zürich 19 Grad, zu Rüti und zu Winterthur sind es 18 Grad. Morgen startet der Tag eher nass, nachher wird es trockener, aber es bleibt grau. Das aktuelle Wetter und die genaue Prognose für euren Standort findet ihr auch jederzeit in der Radio Zürichsee-App.
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20 Minuten noch, dann ist es 10 Uhr. Ihr hört den Radio Zürichsee an dem Donnerstag, egal wo ihr gerade sind, ob auf der Baustelle, im Büro oder vielleicht einfach ein bisschen am Geniessen, wie der Roman und die Regula haben sich gemeldet via WhatsApp 079 255 71 71. Sie sind gerade in Ungarn unterwegs und geniessen dort den Plattensee. Das Ganze natürlich online könnt ihr haben. Draussen gibt es Musik aus den 80er, 90er und mehr, das mit ganz viel Abwechslung. Und genau einen für mehr Abwechslung haben wir jetzt, der einfach Spass macht. Supertramp.

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3: Zwei Meldungen aus dem Grossraum Zürich, und zwar zum einen stockender Verkehr auf der A1 Nordring Zürich-Bern Richtung St. Gallen zwischen dem Limmataler Kreuz und dem Gubrestunnel, und dann stockt es auch noch auf der A3 beim Autobahnende Wiedeke. Alle Meldungen gibt es für euch auch jederzeit auf radiozürichsee.ch oder in unserer Radio Zürichsee App. An und weg, ganz gute Fahrt, es ist 5 vor 10 Uhr.
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3: Mit dem Janis Rüegg. Der Ständerat heisst alle Bundesbeschlüsse im Stabilisierungsteil vom EU-Vertragspaket gut. Das nach rund 22 Stunden Debatte, wie heute Vormittag mitteilt wird. Das Dossier geht als nächstes an den Nationalrat. Gemäss der Meinung der kleinen Kammern sollen am Schluss Volk und Stände Ja sagen müssen zu der Vorlage. Der Nationalrat will in den Jahren 2027 bis 2029 7 internationale Sportanlässe mit zusätzlichen Bundesgeldern unterstützen. Er hat heute an 2 entsprechenden Zusatzkredite zugestimmt, mit nur einer einzigen Gegenstimme, wie mitteilt wird. Profitieren sollen laut dem Beschluss unter anderem die Ruder-WM zu Luzern im 27. Die Spiele, die in Zürich ausgetragen werden, von der Handball-EM von den Männern im 28. und auch die geplante Basketball-EM von den Frauen in Genf im 29. Als nächstes muss sich noch der Ständerat damit auseinandersetzen. Allen Schulen in Italien gilt jetzt ein Verschleierungsverbot. Der Staatschef Sergio Mattarella hat ein entsprechendes Gesetzesdekret unterschrieben von der Rechtsregierung von der Ministerpräsidentin Giorgia Meloni, wie das Präsidialamt mitteilt. Zusätzlich gilt ab dem Schuljahr 2027-28 in der ersten Klasse von allen Schulstufen eine 30%-Grenze für ausländische Kinder, die italienische Sprache nicht richtig beherrschen. Die umstrittene Neuerung hat Giorgia Meloni kurz nach der Sommerferien angekündigt.
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1: Heute ist es mehrheitlich bewölkt und spätestens in der Nacht kommt es dann regnen. Aktuell messen wir in der Stadt Zürich und in Richterswil 20 Grad, in Kloten sind es 19 Grad. Morgen startet der Tag eher nass, nachher wird es trockener, aber es bleibt grau.
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2: Ich weiss, gedanklich sind ihr schon unterwegs Richtung Mittagspause. Jetzt gehen wir gleich nochmal schnell zurück zum Morgen. Das mit 90er Sound von der Deep Blue Something und auch ein bisschen 80er Musik von Mike Oldfield und der Pat Benatar gibt es in dieser halben Stunde. Schön, sind ihr mit Radio Zürichsee unterwegs.
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3: Noch nicht so viel los auf der Straße. Im grossen Zürich stocken es auf der A1 Nordring, Zürich Bern, Richtung St. Gallen, zwischen dem Limmataler Kreuz und dem Gubristunnel. Und auch noch stocken Verkehr auf der A3 beim Autobahnende Biedeken. Allen unterwegs, ganz gute Fahrt.
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3: Nur zwei Meldungen aus dem Grossraum Zürich, und zwar zum einen auf der A1 Nordring Zürich-Bern Richtung St. Gallen zwischen dem Limmataler Kreuz und dem Gubernstunnel stockender Verkehr, und dann stockt es auch noch auf der A3 beim Autobahnende Wiedicke. Alle Meldungen gibt es für euch auch jederzeit auf radiozürichsee.ch oder in der Radio Zürichsee App. Unterwegs. Ganz gute Fahrt. Jetzt ist es dann gerade 5:45.
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3: Mit dem Janis Rüegg. Die ETH Zürich plant ein neues Gebäude, das etwa 80 Meter hoch werden soll. Der Neubau wird rund 310 Millionen Franken kosten, wie die Hochschule heute mitteilt. Wegen der stark gestiegenen Zahl von Studierenden und Mitarbeitenden sei der zusätzliche Raum dringend nötig. Der Baustart ist für 2028 geplant und die Übergabe dann voraussichtlich im 2032. Der Schweizer Detailhandel hat im August weiter zugelegt. Wie das Bundesamt für Statistik heute mitteilt, ist der Umsatz im Vergleich zum Vorjahresmonat um rund 2,3% gestiegen. Für Rückenwind haben wieder Tankstellen gesorgt, wo der Erlös wegen der anhaltenden Ölpreise deutlich angezogen haben. Der Detailhandel ohne Tankstellen hat ein Plus von 1,8% zu verzeichnen. Der Flughafen Zürich erfreut sich auch im September an mehr Flugverkehr. Trotz der anhaltenden geopolitischen Spannungen liegt die Zahl der Flugbewegungen wieder über dem Vorjahreswert, wie die Nachrichtenagentur AWP berichtet. Damit geht es weiter mit dem Wachstumstrend der letzten Monate. Gesamthaft sind im September über 25'000 Start- und Landungen gezählt worden.
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3: Heute ist es mehrheitlich bewölkt und spätestens in der Nacht kann es dann auch regnen. Aktuell messen wir in der Stadt Zürich 21 Grad, in Zübendorf sind es 20 und in Eschenbach 19 Grad. Morgen startet der Tag eher nass, nachher wird es trockener, aber es bleibt grau.
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4: Wir haben die Musik, die Freude macht und euch die Energie für den Donnerstag liefert. Hier bei Radio Zürichsee gibt es Desiree, Los Lobos, Supertramp, Duffy und auch den Dan Henley in den Startlöchern. Schön, sind ihr mit dabei.
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4: Im Grossraum Zürich stocken auf der A1 Nordring Zürich-Bern Richtung St. Gallen zwischen dem Limmataler Kreuz und dem Gubrestunnel. Dann haben wir wegen Bauarbeiten auch noch Stau auf der A1 Zürich Richtung St. Gallen zwischen Efretika und Oberwinterthur. Dort ist der linke Fahrstreifen blockiert. Und dann stocken sie auch noch auf der A3 beim Autobahnende Wiedeke. Allen unterwegs, ganz gute Fahrt.
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2: Es stockt im Grossraum Zürich auf der A1 Nordring Zürich-Bern Richtung St. Gallen zwischen dem Limmataler Kreuz und dem Gubrestunnel. Und auch noch haben wir stockenden Verkehr auf der A3 Westring Zürich-Chur Richtung Basel zwischen Urdorf Nord und dem Limmataler Kreuz. Und auch noch auf der A3 beim Autobahnende Wiedecke. Dann alle Meldungen findet ihr auch jederzeit auf radiozürichsee.ch. Oder in unserer Radio Zürichsee App. Allen unterwegs, ganz eine gute Fahrt. In 4 Minuten ist es 12 Uhr.
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2: Mit dem Janis Rüeg. Der Rennstall von Audi baut zivil einen neuen Formel-1-Campus. Die Anlage soll bis 2030 vollständig fertiggestellt sein, wie die Gemeinde heute mitteilt. Auf dem sogenannten Ferrag-Areal an der Hauptstrasse entstehen laut Bericht eine neue Prüfeinrichtung, eine Werkstatt und auch Büros. Der heutige Standort bleibt erhalten. Die alten Anlagen sollen künftig primär als Produktionsstätte und für den Betrieb vom Windkanal genutzt werden. Der Bund soll die Olympischen Winterspiele 2038 und Paralympische Spiele in der Schweiz mit bis zu 200 Millionen Franken unterstützen können. Der Nationalrat hat heute den entsprechenden Antrag vom Bundesrat zugestimmt, wie er mitteilt wird. Die Winterspiele sollen in 12 Jahren an verschiedenen Orten in 10 Kantonen stattfinden. Der Bundesrat will Gelder zur Verfügung stellen, wenn sich Kantone und Gemeinden mit mindestens dem gleichen Betrag an den Kosten beteiligen. Die Teuerung ist in der Schweiz im September wieder klar gestiegen. Die Jahresinflation ist von 0,8 auf 1% auf, wie das Bundesamt für Statistik heute mitteilt. Der Anstieg sei aber so zu erwarten gewesen. Er deckt sich mit der durchschnittlichen Prognose von Ökonominnen und Ökonomen. Über 1% ist die Inflation zuletzt im August 2024 gewesen.
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2: Heute ist es mehrheitlich bewölkt und spätestens in der Nacht kann es dann auch regnen. Aktuell messen wir in der Stadt Zürich 22 Grad, zum Brechtigen und zur Reichenburg sind es 20 Grad. Morgen startet der Tag eher nass, nachher wird es trockener, aber es bleibt grau.
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3: Im Donnerstagmittag lade ich euch jetzt mit einem von meinen absoluten Lieblingsliedern auf Radio Zürichsee. Das Schlagzeug, das immer erst auf den Zwischentakt hält, das macht bei mir einfach immer gute Laune.

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Ein Spaziergang durch den Wald an diesem Donnerstagmittag. Vielleicht seht ihr dort auch ein paar schöne Pilze. Ich bin letztens auch an einem vorbeigelaufen und ich sage es euch, so einen schönen Pilz habe ich also wirklich noch selten gesehen. Hätte am liebsten gerade reinbissen. Aber da ich kein Profi bin, habe ich nachher dann die KI fragen, ob ich dann den pflücken kann und essen oder nicht. Aber KI sagt also, hey, da gebe ich dir keine Auskunft, das ist mir zu unsicher, mache ich nicht. Sogar als ich dann ein zweites Bild noch gemacht habe vom unteren Teil des Bilds, ich bin extra in Dreck in dem Wald geknündelt, hat er also gesagt, nein, ich gebe keine Auskunft, Pilze können wegen dem kleinsten Unterschied eben dann doch nicht essbar sein und darum will KI da anhand von Bildern nicht sagen, ob ich dort pflücken und essen oder nicht. Eigentlich ja gut, aber in Pilz hätte ich eben doch gerne reinbissen. Musik so gut wie zum Reinbissen gibt es für euch jetzt gerade auf die Ohren. Pink Floyd sind da bei Radio Zürichsee. Einen guten

0: Im guten Donnerstagmittag mit Radio Zürich sind wir machen gerade weiter mit Musik für euch, und zwar mit Musik von einem Mann, der schon verglichen worden ist mit einem Lehrer, einem aus der IT oder auch mit einem Bauer. Man gibt ihm einfach wirklich nicht, dass er am Schlagzeug all über den Haufen spielt und dann halt trotzdem wirkt wie ein ganz grosser Star. Ihr könnt mitträumeln bei seinem guten Laune-Hit aus den 80er, gerade nach den News.
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3: Drei Meldungen haben wir aktuell im Grossraum Zürich, Nordring Richtung St. Gallen, zwischen dem Limmataler Kreuz und dem Gubrischnell, überlastet stockenden Verkehr. Westring Richtung Basel zwischen Durdorf Nord und dem Limmataler Kreuz, dort harzen es ebenfalls und knurzen tut es auch beim Autobahnende Zürich-Wiedecke, auch dort haben wir stockenden Verkehr. Die Nummer für eure weiteren Beobachtungen von unterwegs ist 0800 und 3x60. Kommen weiterhin gut und sicher euer Ziel, in 4 Minuten ist es 12:30.
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3: Mit dem Marco Huber. Der Rennstall Audi baut zivil einen neuen Formel 1 Campus. Die Anlage soll bis 2030 fertiggestellt sein, wie die Gemeinde Hiwil und Audi heute mitteilen. Auf dem Ferrag-Areal an der Hauptstrasse entstehen eine neue Prüfeinrichtung, eine Werkstatt und Büro. Der Bund soll die Olympischen Winterspiele und Paralympischen Spiele 2038 in der Schweiz mit bis zu 200 Millionen Franken unterstützen. Der Nationalrat hat heute den entsprechenden Antrag vom Bundesrat zugestimmt. Das Geld soll zur Verfügung stehen, wenn sich Kantone und Gemeinden mit mindestens dem gleichen Betrag an den Gesamtkosten beteiligen. Die Teuerung ist in der Schweiz im September wieder klar angestiegen. Die Jahresinflation ist von 0,8 auf 1% auf, wie das Bundesamt für Statistik mitteilt. Der Anstieg sei aber so zu erwarten gewesen, er deckt sich mit den durchschnittlichen Prognosen der Ökonominnen und Ökonomen.
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3: Heute ist es mehrheitlich bewölkt. Gegen den Abend oder in der Nacht kann es dann regnen. Aktuell messen wir in der Stadt Zürich 22 Grad. Die Bärenschwein sind es 19 Grad und in Mettmerstetten 20 Grad. Morgen startet der Tag eher nass. Nachher wird es dann trockener, aber es bleibt insgesamt grau. Das aktuelle Wetter und die genaue Prognose für euren Standort findet ihr auch immer in der Radio Zürichsee App.
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Alle, die schon Herbstferien haben, freuen sich jetzt auf ein Mittagsbüsi. Und alle, die noch am Arbeiten sind, wünschen sich so sehnlichst so einen Mittagsschlaf. Ich bringe euch die süßen Träume jetzt gerade über die Boxen. Sweet Dreams gehört ihr hier auf Radio Zürichsee. Nachher gibt es Softrock von Chris Rea für euch. Und die gute Laune bringen Casey and the Sunshine Band mit.

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2: Wir haben schockenden Verkehr im Grossraum Zürich auf dem Nordring Richtung St. Gallen zwischen dem Limmataler Kreuz und dem Gubristunnel. Dann auf dem Westring Richtung Basel zwischen Durdorf Nord und dem Limmataler Kreuz stocken. Und das gleiche auch beim Autobahnende Zürich-Wiedecke. Alle Verkehrsmeldungen findet ihr auch immer in der Übersicht auf radiozürichsee.ch oder natürlich auch in der Radio Zürichsee App. Allen unterwegs weiterhin eine gute und eine sichere Fahrt. Es ist 5 vor 1.
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2: Mit dem Marco Huber. Topkader beim Bund kommen in Zukunft keine Abgangsentschädigungen mehr über. Nach dem Nationalrat hat jetzt auch der Ständerat der Anpassung vom Bundespersonalrecht zugestimmt. Die Grünen haben sich grossmehrheitlich enthalten. Auch in der SP-Fraktion hat es ein paar Enthaltungen dazu gegeben. Heute sind beim Bund Abgangsentschädigungen nach Kündigungen zulässig. Der Bund kann solche Entschädigungen mit Mitgliedern von Verwaltungsräten oder Geschäftsleitungen von bundesnähen Betrieben vertraglich regeln. Der Stadtrat Zürich will bei den Prämienentlastungen für die Bevölkerung sparen. Zuschüsse sollen gekürzt werden, wenn es der Stadt Zürich finanziell schlecht geht. Rund 90'000 Stadtzürcherinnen und Stadtzürcher sollen eine Zulage von bis zu 1'200 Franken im Jahr bekommen. Die jährlichen Gesamtkosten betragen laut Mitteilung vom Stadtrat rund 60 Millionen Franken. Im November vom letzten Jahr hat die Stadt Zürcher Stimmbevölkerung Ja gesagt zu einer Initiative von der SP für mehr Zuschüsse an die Krankenkassen Prämie, um die Bevölkerung finanziell zu entlasten. Nach dem gewaltsamen Vorfall im Cockpit von einem Flug von der Airline Fly Dubai wollen die Vereinigten Arabischen Emirate jetzt die Hintergründe klären. Gestern hat das Flugzeug auf dem Weg von Dubai auf Tel Aviv zu Saudi-Arabien müssen notlanden. Der Co-Pilot soll den Pilot mit einem Messer angegriffen haben und er habe vor, das Flugzeug zum Absturz zu bringen. Die Ermittler sollen jetzt prüfen, ob es da einen terroristischen Hintergrund gibt. Die Regierung von Israel hat nach dem Vorfall von einem versuchten Terroranschlag geredet. Die Mehrheit der Passagiere an Bord sind Israeli.
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2: Es ist mehrheitlich bewölkt heute. Gegen den Abend oder in der Nacht kommt es regnen. Aktuell messen wir in der Stadt Zürich 22 Grad, Adliswil und Zeuzach 21 Grad. Morgen startet der Tag eher nass, nachher wird es dann trockener, aber es bleibt insgesamt grau.
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3: Eine ganze Stunde Musik ohne Unterbrechung habe ich jetzt für euch, und zwar von den ganz grossen Musikerinnen und Musikern. Der George Michael ist bereit für die nächste Viertelstunde, Céline Dion, aber auch Roxette. Viel Spass!
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5: Im Moment hat der stockende Verkehr auf dem Nordring Richtung St. Gallen zwischen dem Limmataler Kreuz und dem Gubrischenil, dann stockt es auf dem Westring Richtung Basel zwischen Urdorf Nord und dem Limmataler Kreuz. Außerdem stockt der Verkehr beim Autobahnende Zürich-Wiedike. Die Nummer für eure weiteren Beobachtungen von unterwegs ist 0800 und 3x60. Kommt weiterhin gut und sicher an euer Ziel.
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0: ebenfalls stockenden Verkehr. Alle Meldungen, alle Verkehrsmeldungen findet ihr jederzeit in der Übersicht auf radiozürichsee.ch oder natürlich auch in der Radio Zürichsee App. Allen unterwegs weiterhin eine gute und eine sichere Fahrt. Es ist 5 vor 2.
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0: Mit dem Marco Huber. Nach gut 23 Stunden Beratung hat der Ständerat das gesamte EU-Vertragspaket gut geheissen. Die kleine Parlamentskammer hat alle Bundesbeschlüsse von diesem Vertragswerk bewilligt. Als letztes hat der Ständerat dem Gesundheitsabkommen mit der Europäischen Union zugestimmt. Eine Ausnahme ist das Stromabkommen, das noch nicht behandlungsreif ist. Das gesamte Dossier geht jetzt über an den Nationalrat. Der Nationalrat dürfte sich dann in der Wintersession im Dezember mit dem EU-Vertragswerk befassen. In der Beratung von dem EU-Vertragspaket hat der Ständerat auch noch über 190 Millionen Franken fürs EU-Bildungsprogramm Erasmus Plus gesprochen. So kann die Schweiz auch im nächsten Jahr an dem Programm teilnehmen. Erasmus Plus ermöglicht unter anderem Austauschaufenthalt für Studierende in Europa. Wegen dem Sparkurs vom Bund haben mehrere Mitglieder vom Ständerat das Geld für Erasmus nicht bewilligen. Der Bildungsminister Guy Pechmelen hat davon gewarnt, dass die Schweiz bei einem Nein dazu aus anderen Bildungs- und Forschungsprogrammen könnte ausgeschlossen werden. Der Zürcher Regierungsrat stoppt die beiden geplanten Fußgängerstreifen an der Rosengartenstrasse. Die würden den Verkehrsfluss auf den vielbefahrenen Achsen gefährden, heisst es in einer Mitteilung vom Zürcher Regierungsrat. Die Stadt Zürich zeigt sich in einer Mitteilung befremdet und prüft jetzt den Entscheid anzufechten. Man habe das Projekt schliesslich sorgfältig vorbereitet und es sei breit abgestützt, heisst es in der Mitteilung von der Stadt Zürich. Das Zürcher Stadtparlament hat die Ausgaben für die beiden Fußgängerstreifen im vergangenen November bewilligt.
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0: Es ist mehrheitlich bewölkt heute gegen den Abend oder in der Nacht kommt es dann regnen. Aktuell messen wir in der Stadt Zürich 23 Grad, Uetiken und Kloten 22 Grad. Morgen startet der Tag eher nass, nachher wird es dann trockener, aber es bleibt insgesamt grau.
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2: Über in der Werkstatt, im Garten oder eben doch im Büro arbeiten, ganz egal, wir liefern euch die Musik, die die ganze Arbeit hoffentlich ein bisschen ringer macht, jetzt ohne Unterbrechung. Gute Laune von Matthew Wilder, die grosse Stimme von der Cher oder auch purer Rock von Bon Jovi begleitet euch durch die nächste Stunde.
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4: Im Moment hat der stockende Verkehr auf dem Nordring Richtung St. Gallen zwischen dem Limmataler Kreuz und dem Gubrischenil. Dann stockt es auf dem Westring Richtung Basel zwischen Durdorf Nord und dem Limmataler Kreuz. Außerdem stockende Verkehr beim Autobahnende Zürich-Wiedecke. Die Nummer für eure weiteren Beobachtungen von unterwegs ist 0800 und 3x60. Kommt weiterhin gut und sicher an euer Ziel.
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1: Drei Meldungen aktuell aus dem Grossraum Zürich, A1 Richtung St. Gallen zwischen dem Limmataler Kreuz und dem Guberschnell stockenden Verkehr. A3 Richtung Basel zwischen Urdorf Nord und dem Limmataler Kreuz überlastet und stockenden Verkehr haben wir auch beim Autobahnende Zürich-Wiedeke. Alle Verkehrsmeldungen findet ihr auch immer in der Übersicht auf radiozürichsee.ch oder in der Radio Zürichsee App. An und weg weiterhin eine gute und eine sichere Fahrt. In 4 Minuten ist es 3.
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1: Mit dem Marco Huber. Nach einer Monsterdebatte hat der Ständerat das gesamte EU-Vertragspaket gut geheissen. Die kleine Ratskammer hat alle Bundesbeschlüsse von diesem Vertragswerk bewilligt. Als letztes hat der Ständerat dem Gesundheitsabkommen mit der Europäischen Union zugestimmt. Eine Ausnahme ist das Stromabkommen, das noch nicht behandlungsreif ist. Das gesamte EU-Vertragsdossier geht jetzt über an den Nationalrat. Der Nationalrat dürfte sich dann in der Wintersession mit dem Vertragswerk befassen. Der Zürcher Regierungsrat stoppt die beiden geplanten Fußgängerstreifen an der Rosengartenstrasse. Die würden den Verkehrsfluss auf dieser viel befahrenen Strasse gefährden, heisst es vom Regierungsrat. Die Stadt Zürich zeigt sich in einer Mitteilung befremdet und prüft den Entscheid anzufechten. Man habe das Projekt sorgfältig vorbereitet und es sei breit abgestützt, heisst es von Seite der Stadt Zürich. Das Zürcher Stadtparlament hat die Ausgaben für die beiden Fußgängerstreifen im vergangenen November bewilligt. Nach einem gewaltsamen Vorfall im Cockpit von einem Flug von der Airline Fly Dubai wollen die Vereinigten Arabischen Emirate jetzt Hintergründe untersuchen. Gestern hat das Flugzeug auf dem Weg von Dubai auf Tel Aviv zu Saudi-Arabien müssen notlanden. Der Co-Pilot soll den Pilot mit einem Messer attackiert haben und er habe das Flugzeug zum Absturz bringen. Die Ermittler sollen jetzt prüfen, ob es da einen terroristischen Hintergrund gibt. Die Regierung von Israel hat nach dem Vorfall von einem versuchten Terroranschlag geredet. Die Mehrheit der Passagiere an Bord sind Israeli.
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1: Es ist mehrheitlich bewölkt. Heute gegen den Abend oder in der Nacht kann es dann Regen geben. Aktuell messen wir in der Stadt Zürich 23 Grad, zum Brechtigen und Stielsdorf 22 Grad. Morgen startet der Tag dann eher nass, nachher wird es eher wieder trocken. Es bleibt aber insgesamt grau.
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2: Nicht nur zum Schaffen, sondern auch für die gerade die Herbstferien dürfen geniessen dürfen. Schön machen wir das zusammen mit Radio Zürichsee. Ich schicke euch jetzt dann gerade Musik von der Gianna Nannini, Juanes oder auch der Maggie Riley durch die Boxen. Guten Nachmittag.
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2: Im Moment hat der stockende Verkehr auf dem Nordring Richtung St. Gallen zwischen dem Limmataler Kreuz und dem Gubrischenil. Dann stockt es auf dem Westring Richtung Basel zwischen Urdorf Nord und dem Limmataler Kreuz. Außerdem stockende Verkehr beim Autobahnende Zürich-Wiedecke. Die Nummer für eure weiteren Beobachtungen von unterwegs ist 0800 und 3x60. Kommt weiterhin gut und sicher an euer Ziel.
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3: Wir haben stockenden Verkehr auf dem Nordring Richtung St. Gallen zwischen dem Limmataler Kreuz und dem Gubrischnell. Dann stockt es auf der A1 Richtung St. Gallen zwischen Zürich-Seebach und der Verzweigung Zürich-Ost. Auf der A1 Richtung Zürich zwischen dem Brückenseeler Kreuz und der Verzweigung Zürich-Ost stockenden Verkehr. Auf dem Westring Richtung Basel stockt es zwischen Urdorf-Nord und dem Limmataler Kreuz und stocken Kreuz und der Verzweigung Zürich-Ost stockenden Verkehr. Auf dem Westring Richtung Basel stocken zwischen Urdorf-Nord und dem Limmataler Kreuz und

0: Unternehmen bestrafen, die geeignete inländische Arbeitskräfte ablehnen. Er will die Stellenmeldepflicht verstärken. Dazu hat der Ständerat den Vorstoß vom St. Galler Mitte-Ständerat Benedikt Würth angenommen. Es könne nicht sein, dass meldepflichtige Unternehmen mit einer einfachen Begründung inländische Arbeitskräfte können ablehnen, heisst es in der Motion. Die regionalen Arbeitsvermittlungszentren sollen in solchen Fällen eine Sanktion können verfügen. Der Bundesrat teilt das Anliegen von diesem Vorstoss, ist aber gegen Sanktionen für betroffene Unternehmen gewesen. Das Geschäft kommt jetzt als nächstes in den Nationalrat. Das Deliken im Zürcher Furtal ist ein 24-jähriger Kosovar bei einem Streit mit einem Messer verletzt worden. Das Opfer hat mittelschwere Verletzungen erlitten, wie die Kantonspolizei Zürich mitteilt. Zum Streit sei es gestern Abend in einem Hotelzimmer gekommen. Die Polizei hat 3 Tatverdächtige können verhaften. Es handelt sich um 2 Schweden und um einen Slowen im Alter zwischen 20 und 33 Jahren. Die Hintergründe von dem Vorfall sind noch unklar. Zu der guten Nachricht vom Tag. Heute hat die Wahl vom Vogel vom Jahr 2027 angefangen. Die 4 Kandidaten sind der Baumpieper, das Braunkehli, die Wachtle und der Wachtelkönig. Die Organisation BirdLife, die Wahl durchführt, schreibt von 4 außergewöhnlichen Vogelarten. Sie alle stehen auf der roten Liste der Brutvögel in der Schweiz.
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0: Es ist weiterhin mehrheitlich bewölkt. Gegen den Abend oder in der Nacht kann es dann regnen. Aktuell messen wir in der Stadt Zürich 23 Grad, in Richterswil und Regensdorf 22 Grad. Morgen startet Freitag eher nass. Nachher wird es dann trockener, aber es bleibt weiterhin grau.
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Lang ist es her, als das letzte Mal wirklich einen ganzen Tag bewölkt war. Einen guten Donnerstag miteinander. An einem Tag wie heute fühlt sich die verstopfte Nase auch gar nicht mehr ganz so fehl am Platz an. Aber trotzdem ist sie halt einfach extrem mühsam. Und falls ihr auch gerade nicht so ganz fit sind und ihr vielleicht wartet, bis der Partner oder die Partnerin heimkommt, um euch umsorgen, dann habe ich jetzt Musik, die jetzt schon ein wohliges Gefühl gibt. Tracy Chapman gehört ihr hier auf Radio Zürichsee. Und nachher gibt es gerade nochmal schöne Gitarrenklänge von der Kalin für euch. Gute Besserung.

0: 1. Oktober heute, jetzt ist es wirklich Herbst und es geht nur noch einen Monat, bis es gesellschaftlich akzeptierter ist, Weihnachtslieder zu hören. Ich freue mich drauf, aber für alle, die eben nicht so mega Weihnachtslieder-Fan sind, keine Angst, Wham gehört ihr bei uns noch lange nicht mit Last Christmas, sondern als nächstes geht mit guter Launenmusik, wo man einfach nicht sitzen bleiben kann dazu. Mit der geht es nach den News weiter, hier auf Radio Zürichsee.
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7: Wir schauen auf die Strasse und da haben wir stockenden Verkehr im Grossraum Zürich auf der A1 Richtung St. Gallen zwischen Dietig und Zürich Affoltern, auf der A1 Richtung St. Gallen zwischen Zürich Seebach und der Verzweigung Zürich Ost stocken. Das gleiche auch auf der A1 Richtung Zürich zwischen dem Rastplatz Baltenschwil und der Verzweigung Zürich Ost, auf dem Westring Richtung Basel zwischen Durdorf Nord und dem Limmataler Kreuz ebenfalls stockenden Verkehr. Ein Harz hat ausserdem beim Autobahnende Zürich Wiedecken und länger haben wir auch auf der Flughafenautobahn noch 51 Richtung Bülach zwischen Bülach West und Bülach Nord. Und im Zürich Oberland auf der Oberlandautobahn A15 Richtung Uster zwischen Uster Nord und Uster Ost ebenfalls stockenden Verkehr. Die Nummer für eure weiteren Beobachtungen von unterwegs ist 0800 und 3x60. An unterwegs weiterhin eine gute und eine sichere Fahrt. In 5 Minuten ist es 16:30.
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7: Mit dem Marco Huber. Der Ständerat will Unternehmen bestrafen, die geeignete inländische Arbeitskräfte ablehnen. Er will die Stellenmeldepflicht verstärken. Dazu hat der Rat einen Vorstoss vom St. Galler Mitte-Ständerat Benedikt Würth angenommen. Die regionalen Arbeitsvermittlungszentren sollen in Zukunft in solchen Fällen Sanktionen können verfügen. Der Zürcher Regierungsrat will keine automatische Rückvergütung an die Steuerzahlerinnen und Steuerzahler. Die Kantonsregierung spricht sich gegen die Steuerrabattinitiative der Jungfreisinnigen aus. Der Regierungsrat will auch keinen Gegenvorschlag dazu formulieren. Die Initiative verlangt eine automatische Rückvergütung, falls der Jahresabschluss vom Kanton besser ausfällt als budgetiert. Das Deliken im Zürcher Furtal ist ein 24-jähriger Kosovar bei einem Streit mit einem Messer verletzt worden. Das Opfer hat mittelschwere Verletzungen erlitten, wie die Kantonspolizei Zürich mitteilt. Zum Streit sei es gestern Abend in einem Hotelzimmer gekommen. Die Polizei hat unterdessen 3 Tatverdächtige verhaftet. 2 Schweden und ein Slowen im Alter zwischen 20 und 33 Jahren.
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7: Es ist mehrheitlich bewölkt, gegen den Abend oder in der Nacht kann es dann regnen. Aktuell messen wir in der Stadt Zürich 23 Grad, in Meinidorf und in Bülach 22 Grad. Morgen startet der Tag eher nass, nachher wird es wieder trocken, aber es bleibt insgesamt grau. 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

Ich muss auch ehrlich sagen, ich hatte es überhaupt nicht auf dem Radar gehabt. Aber heute ist ja schon Oktober und ihr kennt sicher alle die Regeln vom Pneuwechsel beim Auto. O bis O heisst es ganz offiziell. Falls ihr noch keinen Termin gemacht habt, ist der Garagist sicher froh, wenn er das so bald wie möglich meldet und nicht erst dann, wenn der erste Frost kommt. Währenddem ihr Telefonnummer raussucht, habe ich euch 80er Musik zum Witwippen dazu von der Paula Abdul. Und nachher wird es nochmal so richtig sommerlich auf Radio Zürichsee mit dem Peter Andre.

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3: Es hat ein bisschen angezogen mit dem Verkehr im Grossraum Zürich. A1 Richtung St. Gallen zwischen Dietikon und Zürich-Affolter stockender Verkehr. A1 Richtung St. Gallen zwischen Zürich-Seebach und der Verzweigung Zürich-Ost stocken. Dann A1 Richtung St. Gallen zwischen Differetiken und Wülflingen. Dort haben wir Stau wegen Verkehrsüberlastung. A1 Richtung Zürich zwischen dem Rastplatz Baltenschwil und der Verzweigung Zürich-Ost stockender Verkehr. Westring Richtung Basel zwischen Durdorf Nord und dem Limmataler Kreuz ebenfalls überlastet. Stockender Verkehr beim Autobahnende Zürich-Wiedeck. Auf der Flughafenautobahn A51 Richtung Bülach zwischen Bülach West und Bülach Nord stockender Verkehr. A4 Richtung Schaffhausen zwischen Winterthur Nord und Henkert stockender Verkehr. Im Zürich Oberland haben wir auf der A15 Oberlandautobahn Richtung Uster zwischen Uster Nord und Uster Ost stockenden Verkehr und auf der A15 Richtung Jona zwischen Rüti und Rapperswil stockenden Verkehr. Alle Verkehrsmeldungen findet ihr auch immer in der Übersicht auf radiozürichsee.ch oder in der Radio Zürichsee App. An und unterwegs weiterhin eine gute und eine sichere Fahrt. Es ist 5 vor 5.
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3: Mit dem Marco Huber. Guten Abend. Nach einer Monsterdebatte hat der Ständerat das gesamte EU-Vertragspaket heute gut geheissen. Die kleine Parlamentskammer hat alle Bundesbeschlüsse von diesem Vertragswerk bewilligt. Als letztes hat der Rat heute dem Gesundheitsabkommen mit der Europäischen Union zugestimmt. Eine Ausnahme ist noch das Stromabkommen, das noch nicht behandlungsreif ist. Das gesamte EU-Vertragswerksdossier geht jetzt über an den Nationalrat. Der Nationalrat darf sich dann mit dem umfassenden Geschäft in der Wintersession ab dem Dezember befassen. Der Nationalrat dürfte sich dann mit dem umfassenden Geschäft in der Wintersession ab dem Dezember befassen.

0: Vogel vom Jahr 2027 angefangen. Die vier Kandidaten dafür sind der Baumpieper, das Braunkehlchen, die Wachtle und der Wachtelkönig. Die Organisation BirdLife, die Wahl durchführt, schreibt von vier außergewöhnlichen Vogelarten. Sie alle stehen auf der roten Liste der Brutvögel in der Schweiz.
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0: Es ist bewölkt heute gegen den Abend oder dann auch in der Nacht kommt es regnen. Aktuell messen wir in der Stadt Zürich 22 Grad, Wädischwil und Wallisellen 21 Grad. Morgen startet der Tag eher nass, nachher wird es wieder trocken, aber es bleibt insgesamt grau.
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2: Ich habe den perfekten Song für euren Feierabend gefunden. Beat It heisst ja so viel wie
3: Fries, Fries, Fries.
2: Und somit kommen wir gut heim mit dem Michael Jackson.
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Ihr Abend mit Radio Zürichsee, der Donnerstag, 1. Oktober, heute. Und auch wenn das Wetter in den letzten Tagen eher noch ziemlich sommerlich war, sieht es im Wald, finde ich, schon ziemlich herbstlich aus. Die Blätter liegen auf dem Boden und zwischendurch schiessen ein paar Pilze raus. Letztens habe ich wirklich einen unglaublich schönen Pilz am Waldrand gesehen, wo ich am liebsten reingebissen hätte. Aber weil ich keine Ahnung habe, welche Pilze man essen kann und welche nicht, habe ich dann ein Foto in der KI geschickt und gefragt. Aber die gibt dann also im Fall keine Auskunft, habe ich herausgefunden. Anhand von ein paar Bildern können wir nicht erkennen, welche Pilze wirklich geniessbar und essbar sind und welche eben nicht. Ist ja vielleicht eigentlich auch gut so. Hat den Pilz einfach dort liegen lassen, weil ich halt wirklich nicht rauskomme. Aber dafür kenne ich mich bei der Musik aus. Und ich kann euch sagen, der nächste Hit, der kommt hier auf Radio Zürichsee, ist eine ganz grosse Nummer aus Australien. You're the Voice, jetzt für euch.

0: Der Feierabend habe ich jetzt gerade Musik von dem Mann, der dieses Jahr an einem Schweizer Festival eine Gage in einem höheren sechsstelligen Dollarbetrag plus ein kleines Einfamilienhaus zum Übernachten bekommen hat. Wer das ist, gehört nach den News.
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4: Zuerst zum aktuellen Unfall auf der Flughafenautobahn A51 Richtung Flughafen zwischen Zürich Nord und der Werft. Dort kommt es zu Stau. Wegen dem Unfall der linke Fahrstreifen ist blockiert. Dann zu weiteren Meldungen aus dem Grossraum Zürich. A1 Richtung St. Gallen zwischen Dietikon und Zürich Affolter stockender Verkehr. A1 Richtung St. Gallen zwischen Zürich Seebach und Verzweigung Zürich Ost stockend. A1 Richtung St. Gallen zwischen Defretikon und Wülflingen haben einen Stau. A1 Richtung Zürich zwischen dem Rastplatz Baltenschwil und der Verzweigung Zürich Ost stockend. Der Verkehr auf dem Westring Richtung Basel zwischen Urdorf Nord und dem Limmataler Kreuz stocken. Beim Autobahnende Zürich-Wiedeken der stockende Verkehr. Auf der Flughafenautobahn Richtung Bülach zwischen Bülach West und Bülach Nord stockender Verkehr. A4 Richtung Schaffhausen zwischen Winterthur Nord und Henkert ebenfalls stockender Verkehr. Das gleiche auf der Oberlandautobahn Richtung Uster zwischen Uster Nord und Uster Ost und auf der A15 Richtung Jona zwischen Rüti und Rapperswil stocken. Verkehr. Wenn ihr sonst noch etwas beobachtet habt, teilt uns das mit auf unsere gratis Verkehrshotline Nummer 0800 und 3x60. An und unterwegs weiterhin eine gute und eine sichere Fahrt. In 5 Minuten ist es 5:30.
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4: Mit dem Marco Huber. Guten Abend. Heute hat ein überparteiliches Komitee das Argument für die Fairness-Initiative vorgestellt. Die Initiative will, dass Ehepaar bei der direkten Bundessteuer nicht mehr zahlen müssen als unverheiratete Paar. Dabei sollen sie weiterhin eine gemeinsame Steuererklärung können ausfüllen. Schweizer Stimmvolk entscheidet am 29. November. Der Schweizer Physiotherapieverband fordert mit einer Petition höhere Tarife. Schweizweit sind 112'000 Unterschriften für das Anliegen zusammengekommen, wie der Verband Physio Suisse mitteilt. Der Verband fordert eine Erhöhung der Tarife von mindestens 30% zum Betriebskosten und faire Löhne können zu zahlen. Die Unterschriften werden jetzt den Behörden übergeben. Der Zürcher Regierungsrat beantragt 14,5 Millionen Franken für das Technorama Winterthur. Über den Betrag muss der Kantonsrat noch entscheiden. Das Museum soll umfassend saniert und modernisiert werden. Die Kosten für das gesamte Bauprojekt liegen bei rund 60 Millionen Franken.
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4: Es ist mehrheitlich bewölkt. Im Verlauf des Abends oder in der Nacht kann es dann regnen. Aktuell messen wir in der Stadt Zürich 21 Grad, zu Meilen und zu Utzne 20 Grad. Morgen startet der Tag noch eher nass. Nachher wird es dann wieder trockener. Es bleibt aber insgesamt grau. 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

Oktober. Und wer mit dem ÖV auf oder vor Stuttgart muss, der hat ja so eine kleine, schöne Freude heute im Leben. Die Passarena ist nämlich endlich wieder offen, sodass man eben nicht mehr um alles raus muss fahren, sondern so richtig schnell auf dem Perron ist. Und so spart ihr euch heute etwa 5 Minuten. Ich wünsche euch ganz einen guten Heimweg und schicke euch einen Oscar-Preisträger-Song durch die Kopfhörer oder durch die Boxen. Da ist Irene Cara auf Radio Zürichsee.

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3: Es ist viel los auf der Straße im Grossraum Zürich. Wir haben eine Unfallmeldung, betrifft die A51 Flughafenautobahn Zürich Richtung Flughafen zwischen der Verzweigung Zürich Nord und Werft. Dort haben wir Stau wegen dem Unfall. Der linke Fahrstreifen ist blockiert. Sonst Stau, der stockende Verkehr auf dem bekannten Abschnitt im Grossraum Zürich, im Zürich-Oberland und in der erweiterten Zürichsee-Region. Sonst aber keine außergewöhnlichen Meldungen. Alle Meldungen findet ihr auch immer im Detail auf radiozürichsee.ch oder in der Radio Zürichsee-App. An und weg. Weiterhin eine gute und eine sichere Fahrt. Es ist 5 vor 6.
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3: Mit dem Marco Huber. Guten Abend. Heute hat ein überparteiliches Komitee Argument für die Fairness-Initiative präsentiert. Die Initiative will, dass Ehepaare bei der direkten Bundessteuer nicht mehr zahlen müssen als unverheiratete Paare. Dabei sollen sie weiterhin eine gemeinsame Steuererklärung können ausfüllen. Eigentlich hat das Schweizer Stimmvolk mit der Annahme von der Individualbesteuerung im Frühling die sogenannte Heiratsstrafe schon abgeschafft. Die Mitte-Partei hebt aber an ihrer eigenen Lösung fest. Das Schweizer Stimmvolk entscheidet darum am 29. November über die Fairness-Initiative. Der Schweizer Physiotherapieverband fordert mit einer Petition höhere Tarife. Schweizweit sind 112'000 Unterschriften für das Anliegen zusammengekommen, wie der Verband Physio Suisse mitteilt. Der Verband fordert eine Erhöhung der Tarife von mindestens 30% zum Betriebskosten und faire Löhne können zu zahlen. Die Unterschriften werden jetzt den zuständigen Behörden übergeben. Der Zürcher Regierungsrat beantragt 14,5 Millionen Franken für das Technorama Winterthur. Über diesen Betrag muss der Zürcher Kantonsrat dann noch entscheiden. Das Museum soll umfassend saniert und modernisiert werden. Die Kosten für das gesamte Bauvorhaben liegen bei rund 60 Millionen Franken. Ein Viertel von diesen Investitionen soll aus dem gemeinnützigen Fonds, dem ehemaligen Lotteriefonds, finanziert werden. Zu der guten Nachricht vom Tag. In den Schweizer Bergen sind seit Anfang dieses Jahr 30 junge Bartgeier ausgeflogen. Laut der Stiftung Pro Bartgeier ist das ein Rekord bei der Wiederansiedlung dieser Greifvögel in der Schweiz. Der Bartgeier ist im Alpenraum Anfang von 20 Geier. Ist das ein Rekord bei der Wiederansiedlung dieser Greifvögel in der Schweiz? Der Bartgeier ist im Alpenraum Anfang von 20

0: Tag noch eher nass, nachher wird es ein bisschen trockener, es bleibt aber insgesamt grau.
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2: Ja, für euren Feierabend habe ich jetzt richtig viel gute Launenmusik parat. Der Freudenschrei bei Walking on Sunshine gibt es gerade nach der ganz grossen Tina Turner und dem Song mit der fröhlichen Melodie und dem ziemlich tiefgründigen Text von Fool's Garden.
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Feierabendzeit an dem Donnerstag, 1. Oktober. Schön hören der Radio Zürichsee. Endlich kann man ja wieder mal ganz ohne schlechtes Gewissen daheim am Abend chillen. Es hat überall ein bisschen Regen gegeben heute Nacht und die Natur freut sich bestimmt über jeden Tropfen. Wir haben euch für den Herbstabend die perfekte Feel-Good-Musik parat auf Radio Zürichsee. Jetzt geht nur zum Zuhören, ohne mitsingen. Musik von Robert Miles und nachher lässt der Lionel Richie krachen mit seinem Disco-Hit aus den 80ern.

0: Ganz viel Musik versprechen wir euch hier auf Radio Zürichsee. Und wir machen natürlich auch gerade weiter damit. Ganz einen guten Donnerstagabend. Nach dem Verkehrs- und dem Wetterupdate habe ich euch einen puren Rocksong aus den 80ern parat.
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4: Zwei Unfallmeldungen haben wir im Moment aus dem Grossraum Zürich betroffen. Zum einen den Nordring Richtung Bern zwischen der Verzweigung Zürich-Nord und Zürich-Seebach und zu Verkehrsbehinderungen. Der linke Fahrstreifen steht gesperrt und auf der Flughafenautobahn noch 51 Richtung Flughafen zwischen der Verzweigung Zürich-Nord und der Werft. Dort haben wir Stau wegen einem Unfall. Der linke Fahrstreifen ist dort gesperrt. Sonst generell Stau oder stockender Verkehr auf den bekannten Abschnitten im Grossraum Zürich, im Zürich-Oberland und in der erweiterten Zürichsee-Region. Aktuell aber sonst keine außergewöhnlichen Meldungen. Die Nummer für eure Beobachtungen ist 0800 und 3x60. Kommt weiterhin gut und sicher an euer Ziel.
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4: Es ist mehrheitlich bewölkt. Im Verlauf des Abends oder in der Nacht kann es regnen. Aktuell messen wir in der Stadt Zürich 20 Grad, Talwil und Wald 19 Grad. Morgen startet der Tag eher nass. Nachher wird es wieder trockener, aber es bleibt insgesamt grau. Das aktuelle Wetter und die genaue Prognose für euren Standort findet ihr jederzeit in der Radio Zürichsee App.
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Kisten auspacken und die neue Wohnung so richtig heimelig einrichten. Für alle, die gestern am offiziellen Zügeltag gezügelt haben, habe ich jetzt die perfekte Musik, um so richtig ankommen an diesem neuen Ort. Aus den 80er gibt es jetzt gerade gute Laune von der belgischen Band Soul Sister. Und nachher habe ich ein 90er-Cover von Ugly Kid Joe für euch auf Radio Zürichsee.

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5: Wir haben aktuell zwei Unfallmeldungen betroffen. Der Nordring Richtung Bern zwischen der Verzweigung Zürich Nord und Zürich Seebach kommt es zu Verkehrsbehinderungen. Dort ist der linke Fahrstreifen gesperrt. Und an 51 Flughafenautobahn Richtung Flughafen zwischen der Verzweigung Zürich Nord und Werft. Dort haben wir Stau wegen einem Unfall. Der linke Fahrstreifen dort ist blockiert. Sonst Stau oder stockender Verkehr auf den bekannten Abschnitt im Grossen Zürich, im Zürich Oberland und in der erweiterten Zürichsee-Region. Aktuell aber sonst keine außergewöhnliche Meldung. Alle Verkehrsmeldungen findet ihr auch immer im Überblick auf radiozürichsee.ch oder in der Radio Zürichsee App. All unterwegs weiterhin eine gute und eine sichere Fahrt. Es ist 5 vor 7.
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5: Mit dem Marco Huber. Guten Abend. Der Rettungsschirm für Stromkonzerne in der Schweiz wird nicht mehr verlängert und läuft Ende dieses Jahres aus. Das Parlament ist auf eine Vorlage dazu nicht eingetreten. Der Bundesrat hätte den Rettungsschirm eigentlich bis 2031 weiterführen wollen. Mit dem Rettungsschirm haben die Stromkonzerne beim Bund Hilfe können beantragen, wenn sie in einer finanziellen Krise sind. Die Stromkonzerne haben genügend Zeit gehabt, sich auf solche Krisen vorzubereiten, hat es heute in der Debatte im Ständerat geheißen. Der Rettungsschirm ist vor 4 Jahren eingeführt worden als Reaktion auf die Energiekrise, die durch den Ukraine-Krieg ausgelöst worden ist. Beim Casino Zürich läuft im Moment ein grosser Einsatz von der Polizei. Mehrere Polizisten mit Maschinengewehr bewaffnet sind gemäss Bilder in Online-Medien vor Ort. Die Stadtpolizei Zürich hat einen entsprechenden Einsatz gegenüber dem Tagesanzeiger online bestätigt. Das Casino Zürich sei komplett abgeriegelt worden. Angaben zu den Hintergründen von dem Einsatz macht die Stadtpolizei Zürich bis jetzt noch nicht. Die britische Band Oasis ist juristisch gegen die Versteigerung von unveröffentlichten Tonaufnahmen vorgegangen. Das verantwortliche Auktionshaus hat den Verkauf bis auf Weiteres ausgesetzt. Oasis beruft sich auf das Recht an den Aufnahmen. Zu der Sammlung gehören über 280 Tonträger mit Konzertmitschnitt, Proben und auch Gesprächen von Noel und dem Liam Gallagher von 1994 bis 2001. Die Sammlung stammt vom ehemaligen Tontechniker von der Band Oasis und ist auf umgerechnet 1,8 Millionen Franken geschätzt worden.
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5: Es ist mehrheitlich bewölkt. Im Verlauf des Abends oder in der Nacht kommt es zu regnen. Aktuell messen wir in der Stadt Zürich 20 Grad, in Gossau und in Dielsdorf 19 Grad. Morgen startet der Tag eher nass. Nachher wird es dann wieder trockener, aber es bleibt insgesamt.

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